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1: Schönen guten Morgen. Heute am Montag die aktuellen Blitzer für Wassenberg. In Übach-Palenberg-Siepenbusch auf der Siepenbuschstraße. In Unterbruch Alte Schmiede. Und der letzte in Kleingladbach auf der Wassenberger Straße. Wir wünschen euch wie immer eine gute Fahrt.
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1: Mit Julia Fritz. Bio-Lebensmittel werden in Deutschland weiter beliebter. Nach Angaben des Bundes Ökologische Lebensmittelwirtschaft lag der Umsatz in den ersten drei Monaten bei rund 5 Milliarden Euro. Das sind 6% mehr als im gleichen Zeitraum des Vorjahres. Besonders gefragt waren Bio-Fleischersatzprodukte, Bio-Mehl und Süßigkeiten in Bio-Qualität. An Bahnhöfen hat es im vergangenen Jahr insgesamt weniger Straftaten gegeben. Gleichzeitig wurden aber mehr Bahnbeschäftigte angegriffen. Laut Allianz pro Schiene gab es fast 2700 Angriffe auf Mitarbeitende, 11% mehr als im Vorjahr. Die Deutsche Bahn testet deshalb unter anderem eine Doppelbesetzung von Zugbegleitern in Regionalzügen. In Deutschland sind zum Jahresbeginn deutlich mehr Batteriespeicher gebaut worden. Die neu in Betrieb genommene Leistung stieg im ersten Quartal um rund 2/3 im Vergleich zum Vorjahreszeitraum. Die zusätzliche Speicherkapazität würde rechnerisch reichen, um 3 Millionen Haushalte einen Tag lang zu versorgen. Der Zuwachs geht vor allem auf große Anlagen zurück, während kleine Speicher in Wohnhäusern stagnieren. In den USA ist der Zugang zu Abtreibungspillen per Post vorläufig stark eingeschränkt worden. Ein Berufungsgericht in New Orleans setzte eine Regelung aus, die den Versand nach telemedizinischer Verschreibung erlaubt hatte. Anbieter dürfen das Medikament Mifepriston vorerst nur noch persönlich ausgeben. Das Verfahren läuft weiter, die Entscheidung betrifft aber einen wichtigen Zugang zu Schwangerschaftsabbrüchen in den USA. Soweit die Meldungen.
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1: In der Nacht wird es zunehmend unruhiger. Von Westen her ziehen dichte Wolken auf. Dazu kommt es gebietsweise zu Schauern und ersten Gewittern. Die Temperaturen gehen zurück auf etwa 12 bis 6 Grad, im Osten teilweise noch etwas milder. Der Ausblick auf Montag. Das Wetter kippt spürbar. Es wird deutlich kühler und unbeständig, mit vielen Wolken, Regen und weiteren Gewittern. Die Temperaturen gehen zurück auf etwa 17 bis 23 Grad, regional auch darunter. Damit endet das frühsommerliche Intermezzo vorerst.
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1: Schönen guten Morgen. Heute am Montag die aktuellen Blitzer für Wassenberg. In Übach-Palenberg-Siepenbusch auf der Siepenbuschstraße. In Unterbruch Alte Schmiede. Und der letzte in Kleingladbach auf der Wassenberger Straße. Wir wünschen euch wie immer eine gute Fahrt.
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1: Mit Julia Fritz. Bundeskanzler Merz ruft den Koalitionspartner SPD zu einem fairen Umgang auf. In der Union wachse der Unmut über zu große Zugeständnisse, sagte Merz am Abend in der ARD. Die CDU müsse in der Regierung klar erkennbar bleiben. Höheren Steuern für Besserverdiener erteilte Merz zugleich eine klare Absage. Bundesinnenminister Dobrindt will an den Kontrollen an den deutschen Grenzen vorerst festhalten. Änderungen könne es erst geben, wenn das europäische Migrationssystem funktioniere. Das sei derzeit aber nicht absehbar. Die Kontrollen waren bereits im Sommer 2024 eingeführt worden, um irreguläre Migration einzudämmen. Der soziale Wohnungsbau kommt im Freistaat offenbar nicht so voran wie geplant. Nach einer Anfrage der Grünen wurden vorhandene Fördermittel in den vergangenen Jahren nicht vollständig genutzt. Einige Städte mussten sogar Millionenbeträge zurückgeben, weil Projekte aus wirtschaftlichen Gründen nicht umgesetzt wurden. Linke und Grüne fordern deshalb Reformen bei den Förderrichtlinien. Kimi Antonelli hat das Formel-1-Rennen von Miami gewonnen. Der Mercedes-Pilot feierte damit seinen dritten Sieg in Folge und baute seine WM-Führung weiter aus. Zweiter wurde McLaren-Fahrer Lando Norris vor dessen Teamkollegen Oscar Piastri. Nico Hülkenberg musste seinen defekten Audi schon nach wenigen Runden abstellen. Soweit die Meldungen.
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1: Heute zeigt sich das Wetter in Deutschland deutlich wechselhaft. Vor allem im Norden und Westen ziehen viele Wolken, Schauer und teils kräftige Gewitter durch. Im Süden und Osten gibt es zwischendurch noch freundliche Abschnitte mit Sonne. Insgesamt bleibt es aber auch dort unbeständig. Die Temperaturen liegen heute je nach Region bei etwa 18 bis 25 Grad. Damit spürbar kühler als noch am Wochenende.
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1: Schönen guten Morgen. Heute am Montag die aktuellen Blitzer für Wassenberg. In Übach-Palenberg-Siepenbusch auf der Siepenbuschstraße. In Unterbruch Alte Schmiede. Und der letzte in Kleingladbach auf der Wassenberger Straße. Wir wünschen euch wie immer eine gute Fahrt.
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1: Mit Julia Fritz. Bundeskanzler Merz ruft den Koalitionspartner SPD zu einem fairen Umgang auf. In der Union wachse der Unmut über zu große Zugeständnisse, sagte Merz am Abend in der ARD. Die CDU müsse in der Regierung klar erkennbar bleiben. Höheren Steuern für Besserverdiener erteilte Merz zugleich eine klare Absage. Bundesinnenminister Dobrindt will an den Kontrollen an den deutschen Grenzen vorerst festhalten. Änderungen könne es erst geben, wenn das europäische Migrationssystem funktioniere. Das sei derzeit aber nicht absehbar. Die Kontrollen waren bereits im Sommer 2024 eingeführt worden, um irreguläre Migration einzudämmen. Der soziale Wohnungsbau kommt im Freistaat offenbar nicht so voran wie geplant. Nach einer Anfrage der Grünen wurden vorhandene Fördermittel in den vergangenen Jahren nicht vollständig genutzt. Einige Städte mussten sogar Millionenbeträge zurückgeben, weil Projekte aus wirtschaftlichen Gründen nicht umgesetzt wurden. Linke und Grüne fordern deshalb Reformen bei den Förderrichtlinien. Kimi Antonelli hat das Formel-1-Rennen von Miami gewonnen. Der Mercedes-Pilot feierte damit seinen dritten Sieg in Folge und baute seine WM-Führung weiter aus. Zweiter wurde McLaren-Fahrer Lando Norris vor dessen Teamkollegen Oscar Piastri. Nico Hülkenberg musste seinen defekten Audi schon nach wenigen Runden abstellen. Soweit die Meldungen.
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1: Heute zeigt sich das Wetter in Deutschland deutlich wechselhaft. Vor allem im Norden und Westen ziehen viele Wolken, Schauer und teils kräftige Gewitter durch. Im Süden und Osten gibt es zwischendurch noch freundliche Abschnitte mit Sonne. Insgesamt bleibt es aber auch dort unbeständig. Die Temperaturen liegen heute je nach Region bei etwa 18 bis 25 Grad. Damit spürbar kühler als noch am Wochenende.
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1: Schönen guten Morgen. Heute am Montag die aktuellen Blitzer für Wassenberg. In Übach-Palenberg-Siepenbusch auf der Siepenbuschstraße. In Unterbruch Alte Schmiede. Und der letzte in Kleingladbach auf der Wassenberger Straße. Wir wünschen euch wie immer eine gute Fahrt.
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2: Американская фирма Transceptor Technology приступила к производству компьютеров персональный спутник.

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1: Mit Julia Fritz. Bundeskanzler Merz ruft den Koalitionspartner SPD zu einem fairen Umgang auf. In der Union wachse der Unmut über zu große Zugeständnisse, sagte Merz am Abend in der ARD. Die CDU müsse in der Regierung klar erkennbar bleiben. Höheren Steuern für Besserverdiener erteilte Merz zugleich eine klare Absage. Bundesinnenminister Dobrindt will an den Kontrollen an den deutschen Grenzen vorerst festhalten. Änderungen könne es erst geben, wenn das europäische Migrationssystem funktioniere. Das sei derzeit aber nicht absehbar. Die Kontrollen waren bereits im Sommer 2024 eingeführt worden, um irreguläre Migration einzudämmen. Der soziale Wohnungsbau kommt im Freistaat offenbar nicht so voran wie geplant. Nach einer Anfrage der Grünen wurden vorhandene Fördermittel in den vergangenen Jahren nicht vollständig genutzt. Einige Städte mussten sogar Millionenbeträge zurückgeben, weil Projekte aus wirtschaftlichen Gründen nicht umgesetzt wurden. Linke und Grüne fordern deshalb Reformen bei den Förderrichtlinien. Kimi Antonelli hat das Formel-1-Rennen von Miami gewonnen. Der Mercedes-Pilot feierte damit seinen dritten Sieg in Folge und baute seine WM-Führung weiter aus. Zweiter wurde McLaren-Fahrer Lando Norris vor dessen Teamkollegen Oscar Piastri. Nico Hülkenberg musste seinen defekten Audi schon nach wenigen Runden abstellen. Soweit die Meldungen.
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2: Heute zeigt sich das Wetter in Deutschland deutlich wechselhaft. Vor allem im Norden und Westen ziehen viele Wolken, Schauer und teils kräftige Gewitter durch. Im Süden und Osten gibt es zwischendurch noch freundliche Abschnitte mit Sonne. Insgesamt bleibt es aber auch dort unbeständig. Die Temperaturen liegen heute je nach Region bei etwa 18 bis 25 Grad. Damit spürbar kühler als noch am Wochenende.
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1: Schönen guten Morgen. Heute am Montag die aktuellen Blitzer für Wassenberg. In Übach-Palenberg-Siepenbusch auf der Siepenbuschstraße. In Unterbruch Alte Schmiede. Und der letzte in Kleingladbach auf der Wassenberger Straße. Wir wünschen euch wie immer eine gute Fahrt.
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0: Was für ein feines Wochenende liegt hinter uns, trotz Vollmond am Freitag, das muss man ja dazu sagen. Ihr, die mondfühlig seid, ihr wisst genau, wovon ich spreche. Es war auf jeden Fall lang, extra lang und eigentlich, welch schönes Wort, eigentlich auch extra gut. Das nächste XXL-Wochenende ist gar nicht mehr weit. In 3 Wochen steht Pfingsten vor der Tür und schon vorher gibt es die nächste Gelegenheit. In der kommenden Woche ist Donnerstag Christi Himmelfahrt. Manchen auch als Vatertag geläufig, das heißt für euch, wenn ihr es noch nicht getan habt, schnell den Freitag danach, also den 15. Mai, als Brückentag sichern. Ich persönlich mag den Mai und viele von euch freuen sich wahrscheinlich schon auf den Sommer. Zu Recht. Am 1. Juni ist meteorologischer Sommerbeginn. Wenn ich mich nicht verrechnet habe, dann ist das in exakt 27 Tagen. Hier ist Novum FM, das Radio für Wassenberg, heute am Montag.
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0: Heute ist der 4. Mai und für alle Fans da draußen heißt das natürlich, möge die Macht mit euch sein.
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0: Heute feiern wir gemeinsam den internationalen Star Wars Tag. Ein Tag für Lichtschwerter, epische Soundtracks und die ewige Frage, seid ihr eher Team Jedi oder doch ein bisschen auf der dunklen Seite unterwegs? Egal, ob ihr mit Star Wars aufgewachsen seid oder einfach nur die ikonische Musik von John Williams liebt, heute ist der perfekte Tag, um in eine weit, weit entfernte Galaxie abzutauchen. Vielleicht habt ihr schon euren Lieblingsfilm parat, tragt heimlich ein T-Shirt mit Darth Vader oder habt euch heute Morgen beim Kaffee gedacht, ich bin euer Vater. Okay, vielleicht nicht ganz.
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0: Bleibt dran, ihr Sternkrieger und Padawane, und denkt dran, die Macht ist stark in euch, besonders an einem Montag.

0: Und nun die Veranstaltungshinweise für Wassenberg.
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0: Die beliebte Hutkonzertreihe startet wieder und zwar mit drei besonderen Abenden vom 8. bis 10. Mai im Bürgerhaus Ophofen. Am Freitag eröffnet Pianist Wladislav Bakanow um 20 Uhr mit Filmmusik am Klavier große Kinomomente live. Am Samstag ebenfalls um 20 Uhr steht Sophie Chassé auf der Bühne mit gefühlvollen Akustik-Folkpop. Und am Sonntag um 18 Uhr sorgt das Duo Rüben und Gotzi mit einem stimmungsvollen Abschluss mit Country und Popkling. Die Konzerte finden jeweils am Abend im Bürgerhaus Ophofen in der Schützenstraße statt. Der Eintritt kostenlos. Ihr müsst euch also nur vorab ein Ticket sichern unter wassenberg-erleben.de. Am Freitag ist es mal wieder soweit. Abendmarkt in Wassenberg. Ein kulinarischer Spaziergang im historischen Ambiente auf dem Rostoplatz und der Graf-Gerhard-Straße. Los geht es wie immer um 17 Uhr. Wenn ihr Lust auf eine kleine Zeitreise habt, dann habe ich jetzt genau das Richtige für euch. Am kommenden Wochenende verwandelt sich die Burg Wassenberg in eine mittelalterliche Turnierstätte. Beim Burgspektakel am Küstersgässchen erwarten euch 3 Tage Ritterkämpfe, traditionelles Handwerk und jede Menge Feststimmung. Los geht es am Freitag von 16 bis 22 Uhr. Am Samstag könnt ihr von 11 bis 22 Uhr vorbeischauen und am Sonntag ist das Spektakel von 11 bis 18 Uhr geöffnet. Uns erreicht man wie üblich per Mail redaktion@novumfm.de.
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0: Gleich bei uns unser üblicher Sternblick am Montag.

0: als wäre das kosmisch und kulturell zugleich. Das geht. Euer Kulturhoroskop. Kein Blick in die Sterne ohne einen kleinen Abstecher auf die Bühnen, in die Bücher und mitten ins Leben. Und wir starten mit den ersten 6 Sternzeichen. Also, ihr Widder, Stiere, Zwillinge, Krebse, Löwen und Jungfrauen. Jetzt gut zuhören. Das ist euer ganz persönlicher Kulturcheck. Hier kommt Teil 1. Und glaubt mir, die Sterne haben heute einiges auf Lager.
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2: Bildungsniveau so oder so. Ist es denn wichtig, ob einer die Bild-Zeitung liest, sich mit dichterischer Poesie beschäftigt, lieber alte Schwarz-Weiß-Filmkunst betrachtet oder die seichte Nachmittagsfernsehunterhaltung bevorzugt? Kann ein Kulturbanause nicht genauso wertvoll für die Gesellschaft sein wie ein kultivierter Egoist, der sich in geschliffener Arroganz übt?
1: Widder.
2: Streitkultur. Nun hat der Neandertaler sich gerade mal ungefähr eine Stufe weiterentwickelt, sodass er immerhin mit Messer und Gabel essen kann. Da hält sich der Widder schon für kultiviert. Wenn er noch lernt, seine barbarische Kampfeslust direkt als Zivilcourage auszutoben, hat er einen groben Teil zur allgemeinen Sittenverfeinerung beigesteuert.
1: Stier.
2: Zucht und Anordnung. Kulturlandschaftliches Interesse im Kopf und 5 grüne Daumen an jeder Hand. Naturbursche Stier, Lust wandelt auf Gartenschauen, in Baumschulen oder beim Rosenzüchterverband. Winters hockt er hinterm Ofen, schmökert in alten Schinken über historische Parkanlagen französischer Schlösser und schlürft Biowein.
1: Zwillinge.
2: Unbeschreiblich belesen. Von den ersten schriftlichen Kritzeleien an Höhlenwänden über Papyrusrollen bis zum zukunftsweisenden Science-Fiction-Roman verschlingt der buchstabengierige Zwilling alle Arten von Literatur. Ob das nun kulturbeflissener Lerneifer oder schnöde Neugierde ist, darüber ist er sich mit sich selber noch geteilter Meinung.
1: Krebs.
2: Gefühlskulturerbe. Als wahren Mutterkult betreiben die Krebse Brutpflege an allem, was ihnen unter die Hände kommt und erziehen mit Fabeln, Märchen oder alten Familiengeschichten die Mitmenschen. Samt dem eigenen inneren Kind, versteht sich, zu anständigen Leuten. Wer die Wurzeln ehrt, macht nichts verkehrt. Und die Herzensbildung ist vielleicht das Wichtigste.
1: Löwe.
2: Was wird denn hier gespielt? Schöpferisch begabte, Vergnügungssüchtige baden gerne im Rampenlicht. Weil sie aber bei Opernbesuchen oder Theateraufführungen anderen die Bühne überlassen müssen, stolzieren Löwen wenigstens in den Pausen prächtig gewandet vor bewundernden Blicken herum. Und rümpfen die Nase über unkultivierte Jeansträger in Turnschuhen.
1: Jungfrau.
2: Pflichtveranstaltung. Zu schade, dass Museumsbesuche freiwillig sind, findet die belehrende Jungfrau. Denn egal, ob altehrwürdiges Haushaltsgerät, Handwerkszeug von anno dazumal, medizinische Errungenschaften oder der Schulalltag früherer Zeiten ausgestellt ist, nirgendwo kann man mehr über den Wert von Fleiß und den Mut des Tüchtigen erfahren.
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0: Mehr Kultur und Sterne gleich bei uns.

0: 2 unseres Kulturhoroskops für euch Wagen, Skorpione, Schützen, Steinböcke, Wassermänner und Fische. Auch ihr bekommt euren ganz persönlichen Blick in die kulturelle Glaskugel. Wird es tiefgründig, überraschend oder einfach nur richtig gut?
1: 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Waage.
2: Eitelkeit ist eine Zier. Vom geschmackvoll frisierten Scheitel bis zur designerbeschuhten Sohle ist die Waage in kultivierte Eleganz gekleidet. Sie bewegt sich geschmeidig auf diplomatischem Parkett, ohne jemals anzuecken, und verschönt die Welt der groben Sitten mit ihrem Liebreiz. Anzutreffen sind diese Kulturfreaks vorwiegend auf Vernissagen.
1: Skorpion.
2: Wer anderen eine Grube gräbt. Ein bisschen Leichenfledderei ist schon dabei, wenn die tiefschürfenden Skorpione in Gräbern herumarchäologisieren, um bei den Toten alles über deren Leben zu erfahren. Beliebte Tabubrüche lassen sich auch in der Gruft die Szene begehen oder als Teufelsanbeter, um die Mitmenschen durch schwarzhumorigen Satans Kulturschock aufzurütteln.
1: Schütze.
2: Kulturbeutel. Mit vollen Händen verteilen Schützen großzügig ihr höheres Wissen aus dem Füllhorn fremdländischer Gepflogenheiten auf das kulturell bildungsbedürftige Umfeld. Abenteuerreisen in Gegenden fernab der Zivilisation bringen sie den Schätzen der Natur- und Kulturvölker näher, und ihr Horizont erweitert sich mit jedem Blick zurück.
1: Steinbock.
2: Baumeisterleistung. Architektonisch bedeutsame Werke fesseln durch ihre jahrhundertüberdauernde Haltbarkeit des Steinbocks Aufmerksamkeit, und er ist schwer beeindruckt, ob der Heldentaten jener Arbeiter, die ohne Maschinen solch stabile Monumente erstellten. Und sowas wie der schiefe Turm von Pisa haut den geradlinigen Typen direkt um.
1: Wassermann.
2: Vorsicht! Reformer wie die Wassermänner schauen mit weltoffenen Augen um sich und erkennen blitzschnell alle Möglichkeiten zur Verbesserung. Ihnen verdanken wir den Kulturwandel, der aus originellen Ideen, genialen Entdeckungen, Erfindungsreichtum, Witz oder Leichtsinn besteht, den Globus ins Rollen bringt und geistige Erfrischung verspritzt.
1: Fische.
2: Alter Zauber. Es ist einfach unfassbar, mit welch grenzenloser Intuition sich Fische Verbindungen zu allen Religionen der Welt lebendig erhalten. Sie verstehen ohne Worte fernöstliche Lehren, reden mit Pflanzen, singen Lieder, die ihnen aus einer anderen Welt in den Mund gelegt werden, und malen Bilder, für die das Motiv aus ihrer Seele auftaucht.
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1: Mit Julia Fritz. Bundeskanzler Merz ruft den Koalitionspartner SPD zu einem fairen Umgang auf. In der Union wachse der Unmut über zu große Zugeständnisse, sagte Merz am Abend in der ARD. Die CDU müsse in der Regierung klar erkennbar bleiben. Höheren Steuern für Besserverdiener erteilte Merz zugleich eine klare Absage. Bundesinnenminister Dobrindt will an den Kontrollen an den deutschen Grenzen vorerst festhalten. Änderungen könne es erst geben, wenn das europäische Migrationssystem funktioniere. Das sei derzeit aber nicht absehbar. Die Kontrollen waren bereits im Sommer 2024 eingeführt worden, um irreguläre Migration einzudämmen. Der soziale Wohnungsbau kommt im Freistaat offenbar nicht so voran wie geplant. Nach einer Anfrage der Grünen wurden vorhandene Fördermittel in den vergangenen Jahren nicht vollständig genutzt. Einige Städte mussten sogar Millionenbeträge zurückgeben, weil Projekte aus wirtschaftlichen Gründen nicht umgesetzt wurden. Linke und Grüne fordern deshalb Reformen bei den Förderrichtlinien. Kimi Antonelli hat das Formel-1-Rennen von Miami gewonnen. Der Mercedes-Pilot feierte damit seinen dritten Sieg in Folge und baute seine WM-Führung weiter aus. Zweiter wurde McLaren-Fahrer Lando Norris vor dessen Teamkollegen Oscar Piastri. Nico Hülkenberg musste seinen defekten Audi schon nach wenigen Runden abstellen. Soweit die Meldungen.
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1: Heute zeigt sich das Wetter in Deutschland deutlich wechselhaft. Vor allem im Norden und Westen ziehen viele Wolken, Schauer und teils kräftige Gewitter durch. Im Süden und Osten gibt es zwischendurch noch freundliche Abschnitte mit Sonne. Insgesamt bleibt es aber auch dort unbeständig. Die Temperaturen liegen heute je nach Region bei etwa 18 bis 25 Grad. Damit spürbar kühler als noch am Wochenende.
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1: Schönen guten Morgen. Heute am Montag die aktuellen Blitzer für Wassenberg. In Übach-Palenberg-Siepenbusch auf der Siepenbuschstraße. In Unterbruch Alte Schmiede. Und der letzte in Kleingladbach auf der Wassenberger Straße. Wir wünschen euch wie immer eine gute Fahrt.
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2: Guten Morgen, Wassenberg. Seid ihr alle schon fit in den Tag gestartet? Vielleicht sogar mit dem ein oder anderen Maxi-Hit aus den 80er oder 90er Jahren? Nein? Dann bleibt in der kommenden Stunde bei uns, bei Novum FM 97.1. Mein Name ist Thomas Handerath.

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0: mit Julia Fritz. NRW verstärkt den Kampf gegen die asiatische Hornisse. Geschulte Imkerinnen und Imker bekommen künftig Prämien, wenn sie Nester fachgerecht entfernen lassen. Auch Schutzkleidung und Spezialausrüstung werden vom Land bezuschusst. Die invasive Art hat sich in Nordrhein-Westfalen stark ausgebreitet und gilt besonders für Honigbienen als Gefahr. Bei einem Unfall in Wegberg ist ein Autofahrer schwer verletzt worden. Der Wagen war am Sonntagabend auf der K12 unterwegs und kam aus bislang ungeklärter Ursache von der Fahrbahn ab. Anschließend prallte das Auto gegen einen Baum. Der Fahrer wurde ins Universitätsklinikum Düsseldorf gebracht. In Wegberg-Kipshofen haben Unbekannte einen Zigarettenautomaten gesprengt. Mehrere Anwohner hatten am frühen Morgen einen lauten Knall gehört. Teile des Automaten lagen anschließend auf der Straße verteilt. Zwei Tatverdächtige flüchteten mit noch unklarer Beute. Die Fahndung blieb zunächst ohne Erfolg. Soweit die Meldungen.
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0: In Heinsberg zeigt sich das Wetter heute überwiegend wolkig bis stark bewölkt. Im Tagesverlauf sind vereinzelt Schauer möglich, insgesamt bleibt es aber meist ruhig. Die Temperaturen erreichen etwa 18 bis 22 Grad. Dazu weht ein leichter bis mäßiger Wind. Am Abend und in der Nacht bleibt es wolkig, später sind erneut einzelne Schauer möglich. Die Temperaturen gehen zurück auf etwa 12 bis 9 Grad.
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1: Eine Stunde ist rum. Ich mache jetzt Feierabend und wünsche euch hier bei uns bei Novum FM noch viel Spaß mit unserem Programm. Denkt dran, montags bis freitags zwischen 10 und 11 maximal bei Novum FM. Tschüss, sagt euer Thomas Randerath.
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1: Mit Julia Fritz. Bundeskanzler Merz ruft den Koalitionspartner SPD zu einem fairen Umgang auf. In der Union wachse der Unmut über zu große Zugeständnisse, sagte Merz am Abend in der ARD. Die CDU müsse in der Regierung klar erkennbar bleiben. Höheren Steuern für Besserverdiener erteilte Merz zugleich eine klare Absage. Bundesinnenminister Dobrindt will an den Kontrollen an den deutschen Grenzen vorerst festhalten. Änderungen könne es erst geben, wenn das europäische Migrationssystem funktioniere. Das sei derzeit aber nicht absehbar. Die Kontrollen waren bereits im Sommer 2024 eingeführt worden, um irreguläre Migration einzudämmen. Der soziale Wohnungsbau kommt im Freistaat offenbar nicht so voran wie geplant. Nach einer Anfrage der Grünen wurden vorhandene Fördermittel in den vergangenen Jahren nicht vollständig genutzt. Einige Städte mussten sogar Millionenbeträge zurückgeben, weil Projekte aus wirtschaftlichen Gründen nicht umgesetzt wurden. Linke und Grüne fordern deshalb Reformen bei den Förderrichtlinien. Kimi Antonelli hat das Formel-1-Rennen von Miami gewonnen. Der Mercedes-Pilot feierte damit seinen dritten Sieg in Folge und baute seine WM-Führung weiter aus. Zweiter wurde McLaren-Fahrer Lando Norris vor dessen Teamkollegen Oscar Piastri. Nico Hülkenberg musste seinen defekten Audi schon nach wenigen Runden abstellen. Soweit die Meldungen.
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1: Heute zeigt sich das Wetter in Deutschland deutlich wechselhaft. Vor allem im Norden und Westen ziehen viele Wolken, Schauer und teils kräftige Gewitter durch. Im Süden und Osten gibt es zwischendurch noch freundliche Abschnitte mit Sonne. Insgesamt bleibt es aber auch dort unbeständig. Die Temperaturen liegen heute je nach Region bei etwa 18 bis 25 Grad. Damit spürbar kühler als noch am Wochenende.
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ist Lisa zusammen mit Anima. Musik aus dem Bereich EDM, Electronic, Dance, Music, Bad Angel auf Novum FM 97.1. Neuer Tag, neues Glück zusammen mit euch bei der Arbeit. Jetzt mit Musik von Teddy Swims, Mr. Know It All.

97.1 Novum FM mit Teddy Swims, Mr. Know-It-All. Das Ganze mit euch bei der Arbeit, euer Radio für Wassenberg. Guten Morgen, hallo zusammen. Ihr hört uns im Raum Wassenberg über UKW 97.1 und über DAB Plus im Raum Bad Kreuznach, natürlich rund um die Uhr, wenn ihr wollt, 24/7 über die App. Den kennt ihr auch noch, ja, zumindest den Rhythmus. Das Baby Rexha und Faithless.

Da merkt man gleich wieder 40 Jahre Unterschied zu Dead or Alive, Brand New Lover. Auf 97.1 Novum FM, das ganze Ding ist, wie gesagt, knapp 40 Jahre alt. Und davor gab's Bebe Rexha und Faithless, da war die Qualität natürlich eine ganz andere, ja, heutzutage, Herrschaften. Übrigens, Alison Goldfrapp steht jetzt hier in der Tür. Möchte auch mal mit ihrer Formation was zum Besten geben. Goldfrapp und Rocket jetzt auf Novum FM. Das Ganze mit euch bei der Arbeit auf 97.1 und DAB+.

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Schnell sind auch 4 Minuten 50 für zwei Hits wieder vorbei, Herrschaften. Man könnte gerade meinen, es geht nur noch nach Menge, ja. Dauer ist da nicht mehr viel heutzutage, ja. BTS und Swim haben wir gehört und eben Jason Derulo und Sexy For Me, so. Das ist ein Remix, der ist ein bisschen länger, ja. Der ist fast so lang wie die beiden Vorgängertitel zusammen. Das ist Musik von Dua Lipa, genannt Physical im Charlie Lane Remix. Und hier ist 97.1 Novum FM, euer Radio für Wassenberg.

Save Me Tonight, die Lyrics von Jennifer Lopez und die Musik, die ist von David Guetta, dem alten Franzosen. Herrschaften, da hat er wieder was rausgehauen, ja? Four to the floor, der Beat. Ja, da muss man doch mal ein bisschen mitgehen. Jetzt Kungs und Thea Fillers London. Das Ding heißt Galaxy, erinnert ein bisschen an die 80er und den gibt's jetzt für euch.

Musik aus 2026, hört sich aber an wie vor 40 Jahren aus den 80ern. Musik von Kungs zusammen mit Theophilus London und Galaxy. So, Neues gibt's auch von der Teufel trägt Prada. Da gibt's ja bekanntermaßen jetzt einen zweiten Teil davon. Miranda macht wieder ihr Unwesen und Lady Gaga spielt mit. Entsprechend hat sie auch den Titelsong dazu beigesteuert. Zusammen mit Doechii, Runway. 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

0: Zweimal Musik für den Laufsteg mit RuPaul und Supermodel.
1: 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You better work.
0: Genau, und davor Lady Gaga zusammen mit Doechii und Runway. Das ist Musik von Sheryl Cole und Fight for This Love. Und gleich haben wir es schon wieder geschafft.

So, Herrschaften, das war's schon wieder auf 97.1 Novum FM bei der Arbeit zusammen mit euch. Natürlich, wenn es euch gefallen hat, bleibt uns gerne gewogen und erzählt sehr, sehr gerne weiter. In dem Sinne, bis zum nächsten Mal.

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1: Mit Julia Fritz. Bundeskanzler Merz ruft die SPD zu einem fairen Umgang in der Koalition auf. In der Union wachse der Unmut über zu große Zugeständnisse, sagte der CDU-Chef in der ARD. Die Handschrift der Union müsse in der Regierung klar erkennbar bleiben. Höhere Steuern für Besserverdiener lehnt Merz weiter ab. Auch in der SPD gibt es Gesprächsbedarf über die geplanten Gesundheitsreformen. Fraktionschef Miersch verwies im ZDF unter anderem auf die geplanten Einschränkungen bei der beitragsfreien Mitversicherung von Ehepartnern. Das Kabinett hat das Sparpaket bereits beschlossen, nun ist der Bundestag am Zug. Dort gehe es laut Miersch nicht darum, Kabinettsbeschlüsse einfach abzunicken. Die USA starten heute ihr angekündigtes Schutzprojekt für Schiffe in der Straße von Hormus. Unter dem Namen Project Freedom sollen festsitzende Schiffe mit Kriegsschiffen, Flugzeugen und Soldaten unterstützt werden. Der Iran warnt, jede Einmischung der USA werde als Verstoß gegen die Waffenruhe gewertet. Gleichzeitig melden britische Behörden einen weiteren Angriff auf einen Tanker in der Meerenge. Auch in diesem Jahr soll zum Christopher Street Day keine Regenbogenflagge auf dem Bundestag gehisst werden. Bundestagspräsidentin Klöckner kündigte an, die Pride-Flagge stattdessen am 17. Mai auf dem Parlamentsgebäude zu zeigen. Dann ist der internationale Tag gegen Homo-, Bi-, Inter- und Transfeindlichkeit. Bereits im vergangenen Jahr war entsprechend verfahren worden. Soweit die Meldungen.
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1: Heute zeigt sich das Wetter in Deutschland deutlich wechselhaft. Vor allem im Norden und Westen ziehen viele Wolken, Schauer und teils kräftige Gewitter durch. Im Süden und Osten gibt es zwischendurch noch freundliche Abschnitte mit Sonne. Insgesamt bleibt es aber auch dort unbeständig. Die Temperaturen liegen heute je nach Region bei etwa 18 bis 25 Grad. Damit spürbar kühler als noch am Wochenende.
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1: Mit Julia Fritz. Bundeskanzler Merz ruft die SPD zu einem fairen Umgang in der Koalition auf. In der Union wachse der Unmut über zu große Zugeständnisse, sagte der CDU-Chef in der ARD. Die Handschrift der Union müsse in der Regierung klar erkennbar bleiben. Höhere Steuern für Besserverdiener lehnt Merz weiter ab. Auch in der SPD gibt es Gesprächsbedarf über die geplanten Gesundheitsreformen. Fraktionschef Miersch verwies im ZDF unter anderem auf die geplanten Einschränkungen bei der beitragsfreien Mitversicherung von Ehepartnern. Das Kabinett hat das Sparpaket bereits beschlossen, nun ist der Bundestag am Zug. Dort gehe es laut Miersch nicht darum, Kabinettsbeschlüsse einfach abzunicken. Die USA starten heute ihr angekündigtes Schutzprojekt für Schiffe in der Straße von Hormus. Unter dem Namen Project Freedom sollen festsitzende Schiffe mit Kriegsschiffen, Flugzeugen und Soldaten unterstützt werden. Der Iran warnt, jede Einmischung der USA werde als Verstoß gegen die Waffenruhe gewertet. Gleichzeitig melden britische Behörden einen weiteren Angriff auf einen Tanker in der Meerenge. Auch in diesem Jahr soll zum Christopher Street Day keine Regenbogenflagge auf dem Bundestag gehisst werden. Bundestagspräsidentin Klöckner kündigte an, die Pride-Flagge stattdessen am 17. Mai auf dem Parlamentsgebäude zu zeigen. Dann ist der internationale Tag gegen Homo-, Bi-, Inter- und Transfeindlichkeit. Bereits im vergangenen Jahr war entsprechend verfahren worden. Soweit die Meldungen.
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1: Heute zeigt sich das Wetter in Deutschland deutlich wechselhaft. Vor allem im Norden und Westen ziehen viele Wolken, Schauer und teils kräftige Gewitter durch. Im Süden und Osten gibt es zwischendurch noch freundliche Abschnitte mit Sonne. Insgesamt bleibt es aber auch dort unbeständig. Die Temperaturen liegen heute je nach Region bei etwa 18 bis 25 Grad. Damit spürbar kühler als noch am Wochenende.
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1: Mit Julia Fritz. NRW verstärkt den Kampf gegen die asiatische Hornisse. Geschulte Imkerinnen und Imker bekommen künftig Prämien, wenn sie Nester fachgerecht entfernen lassen. Auch Schutzkleidung und Spezialausrüstung werden vom Land bezuschusst. Die invasive Art hat sich in Nordrhein-Westfalen stark ausgebreitet und gilt besonders für Honigbienen als Gefahr. Bei einem Unfall in Wegberg ist ein Autofahrer schwer verletzt worden. Der Wagen war am Sonntagabend auf der K12 unterwegs und kam aus bislang ungeklärter Ursache von der Fahrbahn ab. Anschließend prallte das Auto gegen einen Baum. Der Fahrer wurde ins Universitätsklinikum Düsseldorf gebracht. In Wegberg-Kipshofen haben Unbekannte einen Zigarettenautomaten gesprengt. Mehrere Anwohner hatten am frühen Morgen einen lauten Knall gehört. Teile des Automaten lagen anschließend auf der Straße verteilt. Zwei Tatverdächtige flüchteten mit noch unklarer Beute. Die Fahndung blieb zunächst ohne Erfolg. Soweit die Meldungen.
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1: In Heinsberg zeigt sich das Wetter heute überwiegend wolkig bis stark bewölkt. Im Tagesverlauf sind vereinzelt Schauer möglich, insgesamt bleibt es aber meist ruhig. Die Temperaturen erreichen etwa 18 bis 22 Grad. Dazu weht ein leichter bis mäßiger Wind. Am Abend und in der Nacht bleibt es wolkig, später sind erneut einzelne Schauer möglich. Die Temperaturen gehen zurück auf etwa 12 bis 9 Grad.
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1: Mit Julia Fritz. Der Alkoholkonsum bei jungen Menschen in Deutschland ist in den vergangenen Jahren zurückgegangen. Trotzdem spielt Alkohol weiterhin eine Rolle im Alltag vieler Jugendlicher. Laut Stiftung Gesundheitswesen trinken rund 20% mindestens einmal pro Woche. Fast 13% zeigen ein problematisches Trinkverhalten, etwa wenn Alkohol zur Entspannung genutzt wird. Die Spritpreise sind über das lange Wochenende erneut gestiegen. Laut ADAC sind Benzin und Diesel nur noch etwa 11 Cent günstiger als vor dem Tankrabatt, obwohl die Steuer um rund 17 Cent gesenkt wurde. Der ADAC kritisiert, dass die Entlastung nicht vollständig bei den Verbrauchern ankommt. Zudem seien die Preise gestiegen, obwohl der Ölpreis zuletzt gesunken ist. Die Stiftung Deutsche Schlaganfallhilfe weist darauf hin, dass viele Folgen eines Schlaganfalls nicht sofort sichtbar sind. Häufig leiden Betroffene unter Konzentrationsproblemen, Sprachstörungen oder Depressionen. Weil diese Einschränkungen äußerlich nicht erkennbar sind, stoßen Erkrankte oft auf Unverständnis. Die Experten fordern mehr Aufklärung. Mehrere Bundestagsfraktionen ziehen Konsequenzen im Umgang mit der Plattform X. Grüne, SPD und Linke wollen ihre Accounts dort künftig nicht mehr aktiv nutzen. Sie kritisieren, dass sich X zunehmend zu einem Ort für Desinformation und aggressive Debatten entwickelt habe. Hintergrund ist unter anderem die veränderte Moderation seit der Übernahme durch Elon Musk. Der Goldschatz aus dem Museum in Manching ist weiterhin größtenteils verschwunden. 3 Jahre nach dem spektakulären Diebstahl suchen Ermittler erneut nach der Beute. Das LKA Bayern vermutet, dass sich das Gold auf einem Grundstück eines Hauptverdächtigen in Mecklenburg-Vorpommern befindet. Der Mann und 2 Komplizen waren bereits im vergangenen Jahr verurteilt worden. Soweit die Meldungen.
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1: Heute zeigt sich das Wetter in Deutschland deutlich wechselhaft. Vor allem im Norden und Westen ziehen viele Wolken, Schauer und teils kräftige Gewitter durch. Im Süden und Osten gibt es zwischendurch noch freundliche Abschnitte mit Sonne. Insgesamt bleibt es aber auch dort unbeständig. Die Temperaturen liegen heute je nach Region bei etwa 18 bis 25 Grad. Damit spürbar kühler als noch am Wochenende.
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1: Mit Julia Fritz. Der Alkoholkonsum bei jungen Menschen in Deutschland ist in den vergangenen Jahren zurückgegangen. Trotzdem spielt Alkohol weiterhin eine Rolle im Alltag vieler Jugendlicher. Laut Stiftung Gesundheitswesen trinken rund 20% mindestens einmal pro Woche. Fast 13% zeigen ein problematisches Trinkverhalten, etwa wenn Alkohol zur Entspannung genutzt wird. Die Spritpreise sind über das lange Wochenende erneut gestiegen. Laut ADAC sind Benzin und Diesel nur noch etwa 11 Cent günstiger als vor dem Tankrabatt, obwohl die Steuer um rund 17 Cent gesenkt wurde. Der ADAC kritisiert, dass die Entlastung nicht vollständig bei den Verbrauchern ankommt. Zudem seien die Preise gestiegen, obwohl der Ölpreis zuletzt gesunken ist. Die Stiftung Deutsche Schlaganfallhilfe weist darauf hin, dass viele Folgen eines Schlaganfalls nicht sofort sichtbar sind. Häufig leiden Betroffene unter Konzentrationsproblemen, Sprachstörungen oder Depressionen. Weil diese Einschränkungen äußerlich nicht erkennbar sind, stoßen Erkrankte oft auf Unverständnis. Die Experten fordern mehr Aufklärung. Mehrere Bundestagsfraktionen ziehen Konsequenzen im Umgang mit der Plattform X. Grüne, SPD und Linke wollen ihre Accounts dort künftig nicht mehr aktiv nutzen. Sie kritisieren, dass sich X zunehmend zu einem Ort für Desinformation und aggressive Debatten entwickelt habe. Hintergrund ist unter anderem die veränderte Moderation seit der Übernahme durch Elon Musk. Der Goldschatz aus dem Museum in Manching ist weiterhin größtenteils verschwunden. 3 Jahre nach dem spektakulären Diebstahl suchen Ermittler erneut nach der Beute. Das LKA Bayern vermutet, dass sich das Gold auf einem Grundstück eines Hauptverdächtigen in Mecklenburg-Vorpommern befindet. Der Mann und 2 Komplizen waren bereits im vergangenen Jahr verurteilt worden. Soweit die Meldungen.
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1: Heute zeigt sich das Wetter in Deutschland deutlich wechselhaft. Vor allem im Norden und Westen ziehen viele Wolken, Schauer und teils kräftige Gewitter durch. Im Süden und Osten gibt es zwischendurch noch freundliche Abschnitte mit Sonne. Insgesamt bleibt es aber auch dort unbeständig. Die Temperaturen liegen heute je nach Region bei etwa 18 bis 25 Grad. Damit spürbar kühler als noch am Wochenende.
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1: Mit Julia Fritz. Die Spritpreise sind über das Wochenende deutlich gestiegen. Laut ADAC kostet ein Liter Super E10 im Schnitt rund 2,02 Euro. Diese liegt bei etwa 2,10 Euro. Damit ist der Preisvorteil durch den Tankrabatt deutlich geschrumpft. Der ADAC kritisiert, dass die Steuersenkung nicht vollständig an die Verbraucher weitergegeben wird. Im Streit um den angekündigten Abzug von US-Truppen aus Deutschland bemüht sich die NATO um Vermittlung. Generalsekretär Mark Rutte sprach von einer gewissen Enttäuschung auf US-Seite über das Verhalten Europas im Iran-Krieg. Gleichzeitig hätten die europäischen Partner die Botschaft aus Washington verstanden. US-Präsident Trump hatte zuletzt mehrfach mangelnde Unterstützung kritisiert. Auf den Philippinen sind mehr als 300 Familien wegen Aschewolken am Vulkan Mayon in Sicherheit gebracht worden. Auslöser war der Abbruch von Lavaablagerungen an den Hängen. Verletzte oder Tote wurden nicht gemeldet. Die Aschewolken zogen über zahlreiche Dörfer, eine explosive Eruption blieb aber aus. Auf einem Kreuzfahrtschiff im Atlantik sind mehrere Menschen vermutlich an einer Hantavirus-Infektion gestorben. Nach Angaben der Weltgesundheitsorganisation gab es 3 Todesfälle sowie weitere Infizierte. Einer der Fälle ist bislang labortechnisch bestätigt, die anderen gelten als Verdachtsfälle. Das betroffene Schiff war laut Berichten die Hondius. Soweit die Meldungen.
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1: In der Nacht bleibt es unbeständig, mit weiteren Schauern, die Temperaturen gehen zurück auf etwa 13 bis 6 Grad. Der Ausblick auf Dienstag? Das wechselhafte Wetter setzt sich fort. Es bleibt wolkig mit häufigen Schauern und einzelnen Gewittern, regional auch länger anhaltender Regen. Die Temperaturen gehen weiter zurück auf etwa 17 bis 21 Grad, im Bergland auch darunter. Damit bleibt die Woche insgesamt deutlich kühler und unbeständiger. Das frühsommerliche Wetter ist erstmal vorbei.
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1: Mit Julia Fritz. Die Industrie in Nordrhein-Westfalen spürt die schwächere Konjunktur. Nach Angaben des Landesstatistikamts sank der Umsatz im vergangenen Jahr um 2,7% auf 375 Milliarden Euro. Besonders betroffen waren Chemiefirmen sowie die Metall- und Autobranche. Die Zahl der Beschäftigten in größeren Industriebetrieben ging ebenfalls um 2,7% zurück. In Wassenberg ermittelt die Polizei nach einem LKW-Brand. Am frühen Montagmorgen war am Forsterweg der Auflieger eines Lastwagens in Brand geraten. Ein Reifen, Teile der Plane und Teile der Ladung wurden beschädigt. Verletzt wurde niemand. Die Kriminalpolizei prüft den Verdacht auf Brandstiftung. Die Polizei im Kreis Heinsberg hat am Wochenende mehrere Verkehrsverstöße festgestellt. In Geilenkirchen, Übach-Palenberg und Erkelenz wurden Fahrer unter Drogen- oder Alkoholeinfluss kontrolliert. Den Betroffenen wurde jeweils eine Blutprobe entnommen, die Weiterfahrt wurde untersagt. In Übach-Palenberg wurde außerdem ein Fahrer ohne gültige Fahrerlaubnis gestoppt. Soweit die Meldungen.
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1: Am Abend und in der Nacht bleibt es meist wolkig bis bedeckt. Vereinzelt kann es weiter leicht regnen. Die Temperaturen gehen zurück auf etwa 12 bis 9 Grad. Der Ausblick? Morgen bleibt es wechselhaft mit einem Mix aus Sonne, Wolken und einzelnen Schauern. Dazu wird es etwas kühler, bei Höchstwerten um 20 bis 22 Grad, begleitet von zeitweise böigem Wind.
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1: Mit Julia Fritz. Die Spritpreise sind über das Wochenende deutlich gestiegen. Laut ADAC kostet ein Liter Super E10 im Schnitt rund 2,02 Euro. Diese liegt bei etwa 2,10 Euro. Damit ist der Preisvorteil durch den Tankrabatt deutlich geschrumpft. Der ADAC kritisiert, dass die Steuersenkung nicht vollständig an die Verbraucher weitergegeben wird. Im Streit um den angekündigten Abzug von US-Truppen aus Deutschland bemüht sich die NATO um Vermittlung. Generalsekretär Mark Rutte sprach von einer gewissen Enttäuschung auf US-Seite über das Verhalten Europas im Iran-Krieg. Gleichzeitig hätten die europäischen Partner die Botschaft aus Washington verstanden. US-Präsident Trump hatte zuletzt mehrfach mangelnde Unterstützung kritisiert. Auf den Philippinen sind mehr als 300 Familien wegen Aschewolken am Vulkan Mayon in Sicherheit gebracht worden. Auslöser war der Abbruch von Lavaablagerungen an den Hängen. Verletzte oder Tote wurden nicht gemeldet. Die Aschewolken zogen über zahlreiche Dörfer, eine explosive Eruption blieb aber aus. Auf einem Kreuzfahrtschiff im Atlantik sind mehrere Menschen vermutlich an einer Hantavirus-Infektion gestorben. Nach Angaben der Weltgesundheitsorganisation gab es 3 Todesfälle sowie weitere Infizierte. Einer der Fälle ist bislang labortechnisch bestätigt, die anderen gelten als Verdachtsfälle. Das betroffene Schiff war laut Berichten die Hondius. Soweit die Meldungen.
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1: In der Nacht bleibt es unbeständig, mit weiteren Schauern. Die Temperaturen gehen zurück auf etwa 13 bis 6 Grad. Der Ausblick auf Dienstag. Das wechselhafte Wetter setzt sich fort. Es bleibt wolkig mit häufigen Schauern und einzelnen Gewittern. Regional auch länger anhaltender Regen. Die Temperaturen gehen weiter zurück auf etwa 17 bis 21 Grad, im Bergland auch darunter. Damit bleibt die Woche insgesamt deutlich kühler und unbeständiger. Das frühsommerliche Wetter ist erstmal vorbei.
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0: Was für ein feines Wochenende liegt hinter uns, trotz Vollmond am Freitag, das muss man ja dazu sagen. Ihr, die mondfühlig seid, ihr wisst genau, wovon ich spreche. Es war auf jeden Fall lang, extra lang und eigentlich, welch schönes Wort, eigentlich auch extra gut. Das nächste XXL-Wochenende ist gar nicht mehr weit. In 3 Wochen steht Pfingsten vor der Tür und schon vorher gibt es die nächste Gelegenheit. In der kommenden Woche ist Donnerstag Christi Himmelfahrt. Manchen auch als Vatertag geläufig, das heißt für euch, wenn ihr es noch nicht getan habt, schnell den Freitag danach, also den 15. Mai, als Brückentag sichern. Ich persönlich mag den Mai und viele von euch freuen sich wahrscheinlich schon auf den Sommer. Zu Recht. Am 1. Juni ist meteorologischer Sommerbeginn. Wenn ich mich nicht verrechnet habe, dann ist das in exakt 27 Tagen. Hier ist Novum FM, das Radio für Wassenberg, heute am Montag.
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0: Heute ist der 4. Mai und für alle Fans da draußen heißt das natürlich, möge die Macht mit euch sein.
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0: Heute feiern wir gemeinsam den internationalen Star Wars Tag. Ein Tag für Lichtschwerter, epische Soundtracks und die ewige Frage, seid ihr eher Team Jedi oder doch ein bisschen auf der dunklen Seite unterwegs? Egal, ob ihr mit Star Wars aufgewachsen seid oder einfach nur die ikonische Musik von John Williams liebt, heute ist der perfekte Tag, um in eine weit, weit entfernte Galaxie abzutauchen. Vielleicht habt ihr schon euren Lieblingsfilm parat, tragt heimlich ein T-Shirt mit Darth Vader oder habt euch heute Morgen beim Café gedacht, ich bin euer Vater. Okay, vielleicht nicht ganz.
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0: Bleibt dran, ihr Sternenkrieger und Padawane, und denkt dran, die Macht ist stark in euch, besonders an einem Montag.

0: die Veranstaltungshinweise für Wassenberg.
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0: Die beliebte Hutkonzertreihe startet wieder und zwar mit drei besonderen Abenden vom 8. bis 10. Mai im Bürgerhaus Ophofen. Am Freitag eröffnet Pianist Wladyslaw Bakanow um 20 Uhr mit Filmmusik am Klavier große Kinomomente live. Am Samstag ebenfalls um 20 Uhr steht Sophie Chazet auf der Bühne mit gefühlvollen Akustik-Folkpop. Und am Sonntag um 18 Uhr sorgt das Duo Rüben und Gotzi mit einem stimmungsvollen Abschluss mit Country und Popkling. Die Konzerte finden jeweils am Abend im Bürgerhaus Ophofen in der Schützenstraße statt. Der Eintritt kostenlos. Ihr müsst euch also nur vorab ein Ticket sichern unter wassenberg-erleben.de. Am Freitag ist es mal wieder soweit. Abendmarkt in Wassenberg. Ein kulinarischer Spaziergang im historischen Ambiente auf dem Rostoplatz und der Graf-Gerhard-Straße. Los geht es wie immer um 17 Uhr. Wenn ihr Lust auf eine kleine Zeitreise habt, dann habe ich jetzt genau das Richtige für euch. Am kommenden Wochenende verwandelt sich die Burg Wassenberg in eine mittelalterliche Turnierstätte. Ein Burgspektakel am Küstersgässchen erwarten euch 3 Tage Ritterkämpfe, traditionelles Handwerk und jede Menge Feststimmung. Los geht es am Freitag von 16 bis 22 Uhr. Am Samstag könnt ihr von 11 bis 22 Uhr vorbeischauen und am Sonntag ist das Spektakel von 11 bis 18 Uhr geöffnet. Uns erreicht man wie üblich per Mail redaktion@novumfm.de.
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0: Gleich bei uns unser üblicher Sternblick am Montag.

0: Jetzt wird es kosmisch und kulturell zugleich, das geht. Euer Kulturhoroskop, kein Blick in die Sterne ohne einen kleinen Abstecher auf die Bühnen, in die Bücher und mitten ins Leben. Und wir starten mit den ersten 6 Sternzeichen. Also, ihr Widder, Stiere, Zwillinge, Krebse, Löwen und Jungfrauen, jetzt gut zuhören, das ist euer ganz persönlicher Kulturcheck. Hier kommt Teil 1 und glaubt mir, die Sterne haben heute einiges auf Lager.
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2: Bildungsniveau so oder so. Ist es denn wichtig, ob einer die Bild-Zeitung liest, sich mit dichterischer Poesie beschäftigt, lieber alte Schwarz-Weiß-Filmkunst betrachtet oder die seichte Nachmittagsfernsehunterhaltung bevorzugt? Kann ein Kulturbanause nicht genauso wertvoll für die Gesellschaft sein wie ein kultivierter Egoist, der sich in geschliffener Arroganz übt?
1: Widder.
2: Streitkultur. Nun hat der Neandertaler sich gerade mal ungefähr eine Stufe weiterentwickelt, sodass er immerhin mit Messer und Gabel essen kann. Da hält sich der Widder schon für kultiviert. Wenn er noch lernt, seine barbarische Kampfeslust direkt als Zivilcourage auszutoben, hat er einen groben Teil zur allgemeinen Sittenverfeinerung beigesteuert.
1: Stier.
2: Zucht und Anordnung. Kulturlandschaftliches Interesse im Kopf und 5 grüne Daumen an jeder Hand. Naturbursche Stier, Lust wandelt auf Gartenschauen, in Baumschulen oder beim Rosenzüchterverband. Winters hockt er hinterm Ofen, schmökert in alten Schinken über historische Parkanlagen französischer Schlösser und schlürft Biowein.
1: Zwillinge.
2: Unbeschreiblich belesen. Von den ersten schriftlichen Kritzeleien an Höhlenwänden über Papyrusrollen bis zum zukunftsweisenden Science-Fiction-Roman verschlingt der buchstabengierige Zwilling alle Arten von Literatur. Ob das nun kulturbeflissener Lerneifer oder schnöde Neugierde ist, darüber ist er sich mit sich selber noch geteilter Meinung.
1: Krebs.
2: Gefühlskulturerbe. Als wahren Mutterkult betreiben die Krebse Brutpflege an allem, was ihnen unter die Hände kommt und erziehen mit Fabeln, Märchen oder alten Familiengeschichten die Mitmenschen, samt dem eigenen inneren Kind, versteht sich, zu anständigen Leuten. Wer die Wurzeln ehrt, macht nichts verkehrt und die Herzensbildung ist vielleicht das Wichtigste.
1: Löwe.
2: Was wird denn hier gespielt? Schöpferisch begabte, Vergnügungssüchtige baden gerne im Rampenlicht. Weil sie aber bei Opernbesuchen oder Theateraufführungen anderen die Bühne überlassen müssen, stolzieren Löwen wenigstens in den Pausen prächtig gewandet vor bewundernden Blicken herum und rümpfen die Nase über unkultivierte Jeansträger in Turnschuhen.
1: Jungfrau.
2: Pflichtveranstaltung. Zu schade, dass Museumsbesuche freiwillig sind, findet die belehrende Jungfrau. Denn egal, ob altehrwürdiges Haushaltsgerät, Handwerkszeug von anno dazumal, medizinische Errungenschaften oder der Schulalltag früherer Zeiten ausgestellt ist, nirgendwo kann man mehr über den Wert von Fleiß und den Mut des Tüchtigen erfahren.
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0: Mehr Kultur und Sterne gleich bei uns.

0: Teil 2 unseres Kulturhoroskops für euch Wagen, Skorpione, Schützen, Steinböcke, Wassermänner und Fische. Auch ihr bekommt euren ganz persönlichen Blick in die kulturelle Glaskugel. Wird es tiefgründig, überraschend oder einfach nur richtig gut?
1: 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Waage.
2: Eitelkeit ist eine Zier. Vom geschmackvoll frisierten Scheitel bis zur designerbeschuhten Sohle ist die Waage in kultivierte Eleganz gekleidet. Sie bewegt sich geschmeidig auf diplomatischem Parkett, ohne jemals anzuecken, und verschönt die Welt der groben Sitten mit ihrem Liebreiz. Anzutreffen sind diese Kulturfreaks vorwiegend auf Vernissagen.
1: Skorpion.
2: Wer anderen eine Grube gräbt. Ein bisschen Leichenfledderei ist schon dabei, wenn die tiefschürfenden Skorpione in Gräbern herumarchäologisieren, um bei den Toten alles über deren Leben zu erfahren. Beliebte Tabubrüche lassen sich auch in der Gruft die Szene begehen oder als Teufelsanbeter, um die Mitmenschen durch schwarzhumorigen Satans Kulturschock aufzurütteln.
1: Schütze.
2: Kulturbeutel. Mit vollen Händen verteilen Schützen großzügig ihr höheres Wissen aus dem Füllhorn fremdländischer Gepflogenheiten auf das kulturell bildungsbedürftige Umfeld. Abenteuerreisen in Gegenden fernab der Zivilisation bringen sie den Schätzen der Natur- und Kulturvölker näher, und ihr Horizont erweitert sich mit jedem Blick zurück.
1: Steinbock.
2: Baumeisterleistung. Architektonisch bedeutsame Werke fesseln durch ihre jahrhundertüberdauernde Haltbarkeit des Steinbocks Aufmerksamkeit. Und er ist schwer beeindruckt, ob der Heldentaten jener Arbeiter, die ohne Maschinen solch stabile Monumente erstellten. Und sowas wie der schiefe Turm von Pisa haut den geradlinigen Typen direkt um.
1: Wassermann.
2: Vorsicht. Reformer wie die Wassermänner schauen mit weltoffenen Augen um sich und erkennen blitzschnell alle Möglichkeiten zur Verbesserung. Ihnen verdanken wir den Kulturwandel, der aus originellen Ideen, genialen Entdeckungen, Erfindungsreichtum, Witz oder Leichtsinn besteht, den Globus ins Rollen bringt und geistige Erfrischung verspritzt.
1: Fische.
2: Alter Zauber. Es ist einfach unfassbar, mit welch grenzenloser Intuition sich Fische Verbindungen zu allen Religionen der Welt lebendig erhalten. Sie verstehen ohne Worte fernöstliche Lehren, reden mit Pflanzen, singen Lieder, die ihnen aus einer anderen Welt in den Mund gelegt werden, und malen Bilder, für die das Motiv aus ihrer Seele auftaucht.
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1: Mit Julia Fritz. Der Alkoholkonsum bei jungen Menschen in Deutschland ist in den vergangenen Jahren zurückgegangen. Trotzdem spielt Alkohol weiterhin eine Rolle im Alltag vieler Jugendlicher. Laut Stiftung Gesundheitswesen trinken rund 20% mindestens einmal pro Woche. Fast 13% zeigen ein problematisches Trinkverhalten, etwa wenn Alkohol zur Entspannung genutzt wird. Die Spritpreise sind über das lange Wochenende erneut gestiegen. Laut ADAC sind Benzin und Diesel nur noch etwa 11 Cent günstiger als vor dem Tankrabatt, obwohl die Steuer um rund 17 Cent gesenkt wurde. Der ADAC kritisiert, dass die Entlastung nicht vollständig bei den Verbrauchern ankommt. Zudem seien die Preise gestiegen, obwohl der Ölpreis zuletzt gesunken ist. Die Stiftung Deutsche Schlaganfallhilfe weist darauf hin, dass viele Folgen eines Schlaganfalls nicht sofort sichtbar sind. Häufig leiden Betroffene unter Konzentrationsproblemen, Sprachstörungen oder Depressionen. Weil diese Einschränkungen äußerlich nicht erkennbar sind, stoßen Erkrankte oft auf Unverständnis. Die Experten fordern mehr Aufklärung. Mehrere Bundestagsfraktionen ziehen Konsequenzen im Umgang mit der Plattform X. Grüne, SPD und Linke wollen ihre Accounts dort künftig nicht mehr aktiv nutzen. Sie kritisieren, dass sich X zunehmend zu einem Ort für Desinformation und aggressive Debatten entwickelt habe. Hintergrund ist unter anderem die veränderte Moderation seit der Übernahme durch Elon Musk. Der Goldschatz aus dem Museum in Manching ist weiterhin größtenteils verschwunden. 3 Jahre nach dem spektakulären Diebstahl suchen Ermittler erneut nach der Beute. Das LKA Bayern vermutet, dass sich das Gold auf einem Grundstück eines Hauptverdächtigen in Mecklenburg-Vorpommern befindet. Der Mann und 2 Komplizen waren bereits im vergangenen Jahr verurteilt worden. Soweit die Meldungen.
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1: In der Nacht bleibt es unbeständig, mit weiteren Schauern. Die Temperaturen gehen zurück auf etwa 13 bis 6 Grad. Der Ausblick auf Dienstag. Das wechselhafte Wetter setzt sich fort. Es bleibt wolkig mit häufigen Schauern und einzelnen Gewittern. Regional auch länger anhaltender Regen. Die Temperaturen gehen weiter zurück auf etwa 17 bis 21 Grad, im Bergland auch darunter. Damit bleibt die Woche insgesamt deutlich kühler und unbeständiger. Das frühsommerliche Wetter ist erstmal vorbei.
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1: Und damit hallo und herzlich willkommen zur 1199. Ausgabe der Happy Days mit neuen Hits von gestern. In den nächsten zwei Stunden, da hören wir wieder Titel, die in genau dieser Kalenderwoche im Laufe der letzten rund 40 Jahre in die deutschen Singlecharts eingestiegen sind. Wir hören Titel, die sich nur in den britischen Singlecharts platzieren konnten, sowie Nummer 1 Hits aus aller Herren Länder. Und wer ist heute so alles dabei? Das verrät uns Ted.
2: Hallo, heute hören wir unter anderem Neuheits von Alison Moyet, Lou Bega und Erasure, britische Hits von Madness, The Beat und OMD und Nummer 1 Hits aus Belgien, Ungarn und Frankreich.
1: Tja, der erste Herr heute, der kam aus München zu uns, sein Name Fancy. Wir hörten seinen 9. Hit, das war in 19. Mai des Jahres 1988 und der Hit heißt Flames of Love. Und weiter geht's mit der großen Stevie Nicks. Von ihr hören wir ihren 3. Solo-Hit aus den deutschen Singlecharts. Das war 19. Mai des Jahres 1986. Und das Ganze trägt den Titel I Can't Wait.

0: Das war ein Duo mit ihrem einzigen Hit aus den deutschen Singlecharts und das war 90er Mai des Jahres 1997. Das war Monaco mit der Frage, What do you want from me?
1: Monaco ist eine Band aus England. Gegründet wurde sie 1995 als Projekt vom Bassisten der Band New Order, Peter Hook. What Do We Want From Me war die Debütsingle der Gruppe. Die Kritiker bemängelten, dass der Titel nach New Order klinge, aber er wurde ein Erfolg. Er konnte die 11 der britischen Charts erreichen und bei uns die 87.

Das war Shawn Mendes aus Toronto in Kanada mit seinem fünften Hit bei uns. Der war 9. Mai des Jahres 2017 und da heißt There's Nothing Holding Me Back. Und dieser Hit Nummer 22 für Bon Jovi. Ein Neuzugang am 1. Mai des Jahres 2014. One Wild Night. Yes.

Diese war ihr 20. Verkaufshit in den deutschen Single Charts und es war im Neuzugang im Mai des Jahres 1994. Das war eine Erasure und das war der Hit, der heißt Always. Und jetzt die große Emilia Rückberg aus Stockholm in Schweden mit ihrem zweiten Hit aus den deutschen Single Charts am Neuzugang im Mai 99. Und dass dies hier ein Hit war in den deutschen Single Charts ist a good sign.

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1: Es war ihr 12. und größter Hit aus den deutschen Singlecharts, neu Mai des Jahres 2018. Das war Ariana Grande und der Hit No Tears Left to Cry.
2: No Tears Left to Cry erschien 2018 als erste Auskopplung aus Ariana Grandes viertem Studioalbum Sweetener. Inhaltlich war der Titel eine Reaktion auf einen Bombenanschlag auf eines ihrer Konzerte in Manchester im vorhergehenden Jahr. Geschrieben hat sie den Titel selbst gemeinsam mit ihrem Produzenten Max Martin. In den deutschen Charts war es ihr größter Erfolg bisher und erreichte 2018 Platz 2.

Ein ungewöhnliches Duo in den deutschen Single-Charts, ein Neuzugang im Mai des Jahres 1984. Das waren Julio Iglesias und Willie Nelson und der Hit To All the Girls I've Loved Before. Und er hier war Teil des Duos mit Phil Collins. Easy Love war der große Hit. Er war auch Teil von Earth, Wind and Fire. Dies hier ist ein einziger Solo-Hit bei uns. 9. Mai des Jahres 85. Hier ist Philip Bailey und Walkin' on the Chinese Wall.

0: Nico Santos und Topic mit einem Neuzugang aus den deutschen Singlecharts aus dem Mai des Jahres 2000. Der Hit heißt Like I Love You.
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0: Tja, und dies ist der große Lou Bega mit seinem dritten Hit aus den deutschen Charts. Ein Neuzugang aus dem Mai 2001. Und das Ganze heißt Gentleman.
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0: Das war ihr zweiter Hit in den deutschen Single Charts und das war im 19. Mai des Jahres 1987. Und sie klingt ein bisschen wie Jennifer Rush. Das war Bonnie Bianco und das der Hit heißt Miss You So.
1: Bonnie Bianco war 23 Jahre alt, sie stammt aus Greensburg in Pennsylvania. Entdeckt wurde sie von den italienischen Musikerbrüdern Guido und Maurizio De Angelis, die sie mit nach Italien nahmen. Ihr Titel Miss You So stammt aus ihrem 5. Studioalbum Stay. Die Single wurde ein internationaler Erfolg und erreichte in den deutschen Charts 1987 Platz 9.

0: Sie war Teil von einem Duo mit dem Namen Yazoo. Dies hier war ihr 7. und letzter Solo-Hit. Ein Neuzugang aus dem Mai des Jahres 1994. Das war die große Alice Moyet und das war der Hit Whispering Your Name.
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0: Tja, dies hier ist die Formation mit dem Namen Magic Affair. Die hatten einen großen Hit im Jahre 94. Die Nummer 1, der heißt Omen 3. Dies hier war der Nachfolgehit und das war ein Neuzugang im Mai des Jahres 1994. Wie gesagt, hier sind Magic Affair und der Hit Give Me All Your Love.
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Bisher ist die 1199. Ausgabe der Happy Days mit neuen Hits von gestern. Und an dieser Stelle des Programms, da hören wir Top 20 Hits aus dem Vereinten Königreich, die es nie in die deutschen Verkaufscharts gebracht haben. Cardos sind heute mit dem ersten Top 20 Hit in England für Orchestral Manoeuvres in the Dark. Neue Mai des Jahres 1980, das war der Hit, der heißt Messages. Ja, und dies hier ist die Band Madness mit ihrem 12. Top 20 Hit in England in Folge. Ihre einzige Nummer 1, 9 Mai 82, hier ist der Hit, der heißt House of

0: Das war ihr fünfter und letzter Top 20 Hit der Single-Parade in England und das war ein Neuzugang im Mai des Jahres 1983. Das ist die Gruppe mit dem Namen The Beat und das war ihre Version von Can't Get Used to Losing You.
1: The Beat ist eine Gruppe aus England. Gegründet wurde sie 1978 in Birmingham. Die Mitglieder hatten jamaikanische Wurzeln und wollten ihrer Musik eine entsprechende Farbe geben. 1983 coverten sie den Titel Can't Get Used to Losing You, der zuerst 1963 von Andy Williams aufgenommen wurde. Die Version von The Beat erreichte 1983 in den britischen Charts die 3.

Das war der zweite ihrer drei Top 20 Hits in der Single-Parade in England. Das waren Loose Ends und das war der Hit, der heißt Magic Touch. Und der war neu im Mai des Jahres 1985. Und jetzt noch die House Martins und ihren vierten Top 20 Hit in England. Das war Neuzugang im Mai des Jahres 1987. Und der Hit heißt Five, Get Over Excited.

Dies hier ist die Stelle des Programms, an der wir auf Spitzenreiter aus aller Herren Länder schauen. Und los ging's heute mit der Nummer 1 aus Frankreich. Für 15 solide Wochen, von April bis Juli des Jahres 2000. Das war Yannick und das war der Hit, der heißt C'est Soiré là. Ja, dies hier die Nummer 1 in Irland für 4 Wochen im Mai 2001. Hier ist Ginger Spice, Jerry Halliwell mit ihrer Version von It's Raining Men.

0: In der letzten Woche hörten wir seine erste Nummer 1, dies hier war seine dritte Nummer 1 in der Single-Parade in Spanien. Für 5 Wochen auf der Nummer 1 im April und Mai 2003, das war Chayanne und der Hit Torero.
1: Chayanne war 34 Jahre alt, er stammt aus Puerto Rico und heißt eigentlich Elmer Arce. Er ist Sänger und Schauspieler. Sein Titel Torero erschien als neuer Titel auf seinem Greatest Hits Album von 2002. Der Titel erreichte die Charts vor allem in spanischsprachigen Ländern, aber auch die 9 in Schweden. In Spanien erreichte er die 1.

Das war der erste ihrer vier Nummer 1 Hits in der Singleparade in England. Das war die Gruppe Busted auf der Nummer 1 für eine Woche im April 2003. Hit You Said No. Tja, und dies hier ist die Gruppe mit dem Namen Aventura. Für vier Wochen auf der Nummer 1 in den Singlecharts in Belgien im April 2004. Der Hit Obsession.

sechs Wochen auf der Nummer 1 in der Singleparade in Ungarn, und zwar im April und Mai des Jahres 2005. Das waren Natalie Imbruglia und der Hit Shiver. Und jetzt Ola Svensson mit dem ersten seiner 6 Nummer 1 Hits in Schweden, dort auf der Nummer 1 für 3 Wochen im April und Mai 2006. Hier ist ein Hit, der heißt Red.

0: Die Nummer 1 in der Singleparade in Deutschland, Frankreich, Italien, in der Schweiz und in England in genau dieser Woche im Laufe des Jahres 2007. Das waren Beyoncé und Shakira mit dem Hit Beautiful Liar.
1: Der Titel Beautiful Liar erschien 2006 auf der Deluxe-Edition von Beyoncés zweitem Studioalbum B-Day. Die Produzenten meinten, dass der Song gut als Duett machen würde und so wurde Shakira angefragt. Der Titel erreichte die Charts in sehr vielen Ländern und in vielen auch die Nummer 1, etwa in Deutschland, Italien und Frankreich.
0: Tja, und dies hier für zwei Wochen auf der Nummer 1 in der Singleparade in den USA.

0: Für nicht weniger als 22 Wochen auf der Nummer 1 der Singleparade in Ungarn zwischen Februar und Oktober des Jahres 2009. Das war Katy Perry und der Hit Hot and Cold. Tja, und das war's dann für diesmal mit den Happy Days. Und bis zum nächsten Mal sagen wir Tschüss.
1: Und Tschüss.
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0: Und damit hallo und willkommen hier aus dem Soundtrack-Studio in Köln zu einem neuen Soundtrack Extra. Das sagt Ihnen und euch für die nächsten 2 Stunden Robert Rosbach. Bei uns heißt es heute Rock Special, die besten Rocktitel der 70er, 80er und 90er Jahre. Wir haben in der Playlist in der ersten Stunde Leute dabei wie John Cougar Mellencamp, Kid Rock, Queen, Los Lonely Boys, Heroes del Silencio, Steppenwolf und viele mehr. Und ich sag wie immer nur eins, klar doch, gute Unterhaltung.
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0: Jawohl, dann fangen wir doch gleich mal an mit einem der größten Rocktitel aller Zeiten. 1973, unser Opener in diesem Rock Special. Die wunderbaren Kiss. And I was made for loving you.

0: 2019 waren sie auf ihrer letzten großen Weltabschiedstournee, die sie auch in die Bundesrepublik führte. Kiss waren das. 1973, ihr ganz großer Hit I Was Made For Loving You.
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0: Und hier ist Musik aus Australien, Musik von Midnight Oil. Das ist ihr größter Hit, Bad Subway.

0: Szene. Ich rede von John Cougar Mellencamp. 82 war das einer seiner ganz großen Hits. Hurt So Good.
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0: In unserem heutigen Soundtrack Extra mit den größten Rocktiteln der 70er, 80er und 90er Jahre haben wir eine Ausnahme dabei. Der hier kommt aus den 60ern. Steppenwolf. Und

Rockmusik hier heute in unserem Soundtrack extra. Musik von einer Band aus San Angelo im Bundesstaat Texas. Das waren die Lonely Boys. Das war ihr größter Hit, Heaven. Tom Petty ist leider in 2018 verstorben. Hier ist einer seiner größten Hits von 79.

Musik aus dem Jahre 1980 von Queen. Geschrieben von John Deacon aus dem Album The Game. Die Single wurde über 7 Millionen Mal verkauft. Einer der größten Hits.

wahrsten Sinne des Wortes die Post ab. Echte Country-Rock-Musik von Creedence Clearwater Revival und John C. Fogerty, dem Bandleader It Came Out of the Sky. Hi, und wir beginnen die nächsten 30 Minuten unseres heutigen Soundtrack-Extras. Die größten Rock-Oldies der 70er, 80er und 90er Jahre mit einem der größten Rock-Hits aus Spanien. 1990. Die Spanier lieben diesen Titel auch heute noch. Eine absolute Rock-Hymne.

Musik vom Boss von Bruce Springsteen darf natürlich heute in unserem Rock-Special auch nicht fehlen. Das ist einer seiner größten Hits, 1984, Dancing in the Dark. Du hörst hier den Soundtrack, ein Soundtrack extra. Heute mit den größten Rock-Titeln der 70er, 80er und 90er Jahre. Wir bleiben in den 80ern. Das ist Eddie Money und sein größter Hit, 89, Take Me Home.

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ist wieder so ein Rock Evergreen von 1987. Cutting Crew, ihr größter Hit, I Just Died in Your Arms. Hier ist der Soundtrack deines Lebens, ein Soundtrack extra heute auf deinem Lieblingssender. Wo sonst? Wir haben Rock der 70er, 80er und 90er nonstop. Es gibt ja nur ganz wenige weibliche Rock-Röhren. Das ist eine. Naja, das kennt man doch. Bonnie Tyler mit ihrer rauchigen Stimme und ihr größter Hit 84. Holding Out for a Hero.

0: macht es Ihnen und euch auch Spaß, mal wieder diese alten Rock-Titel zu hören. Diese größten Rock-Titel aller Zeiten. Ich hoffe ja. Bonnie Tyler. 1984 in unserem Extra heute. Und Holding Out for a Hero.
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natürlich in unserem Rock-Special heute nicht fehlen. 1970, Ram Jam und Black Betty. Einen Titel haben wir noch in dieser ersten Stunde. Wir gehen exakt in die 70er, ins Jahr 1970. Wieder so ein Klassiker. Free and All Right Now.

Free sind das. 1970 und All Right Now. Wir blicken zur Uhr. Wir haben jetzt Halbzeit hier in unserem Rock Special. Die größten Rock-Hits der 70er, 80er und 90er Jahre.

Und damit hallo und willkommen zur zweiten Stunde unseres heutigen Soundtrack-Extras Rockmusik der 70er, 80er und 90er Jahre. In dieser Stunde haben wir unter anderem folgende Künstler auf unserer Playlist. Die Steve Miller Band, Pat Benatar, die Red Hot Chili Peppers, Patti Smith Group oder auch Helen Schneider. Und ich sag wie immer, gute Unterhaltung. Und wir fangen die zweite Stunde an mit dem Herzen des Rock'n'Roll, The Heart of Rock'n'Roll. Und hier ist einer der allergrößten Hits von Huey Lewis und natürlich seinen News.

0: Oh, als das ein Hit war, waren Sie auf Deutschland-Tournee. Ob Sie damals sehen dürfen? In der alten Kölner Sporthalle. Ein riesiges Konzert. Huey Louis und seine News mit The Heart of Rock'n'Roll.
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Love is a Battlefield. Ja, ich sagte schon, es gibt wenige gute weibliche Rockröhren. Aber das hier, das ist ja wieder so eine. Pat Benatar aus den 80ern. Love is a Battlefield. Und jetzt kommt einer meiner absoluten Lieblingsrock-Titel. Vielleicht gehört er auch zu deinen Lieblingstiteln. Von 1982. Wie haben wir das gemocht? Riesiges Video dazu gibt es.

Rockmusik hier in diesem Soundtrack extra von 1987. Den einen Hit hatte er nur, dieser Gary US Bond und This Little Girl. Mit den größten Rock-Oldies der 70er, 80er und 90er Jahre. Hier zu hören auf deinem Lieblingssender. Damit wieder eine Rock-Röhre. 1981. Bekannt wurde sie in Bios Bahnhof mit Alfred Biolek, diese Helen Schneider. Ja, die hatte auch den Rock im Blut. Die Band hieß The Kick. 81, ihr einziger großer Hit, Rock'n'Roll.

Musik von Kaliforniens Alt-Rocker ZZ Top. Lang, lang ist hier, 1983. ZZ Top, Sharp Dressed Man. Tumbling Dice ist eigentlich eine Nummer von den Rolling Stones. Aber es gibt eine tolle Country-Rock-Nummer von Linda Ronstadt von 88.

Musik von der großartigen Linda Ronstadt. In unserem heutigen Soundtrack Extra. Einer der größten Rock-Titel von 1978. Linda Ronstadt und Tumbling Dice. Und damit nochmal hallo und willkommen hier auf deinem Lieblingssender zu unserem heutigen Soundtrack Extra. Und wir haben noch 30 Minuten Zeit. Es gibt weiterhin Rock-Oldies der 70er, 80er und 90er Jahre. Und hier kommt als erstes einer der

0: Das Video zu Jump von Van Halen war das Opening-Video bei Ronnys Pop-Show, wenn ich live dieses Programm für die Mel Sonner Music Company moderieren durfte. Oh, da kommen große Erinnerungen hoch. Hier ist dein Soundtrack.
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0: haben wir wieder exzellente Rockmusik. Hier aus den 90er Jahren. The Red Hot Chili Peppers. 99 war das ein Hit. Californication. Wie wär's mit einer weiteren Rockröhre? Patti Smith Group. 40 Jahre ist das alt. Immer noch klasse zu hören. Hier ist sie mit Frederick.
1: Hi.

Tja, da geht auch hier im Studio die Post ab, bei dieser Nummer hier. Listen to the Music, der große Hit für die Doobie Brothers. Aber das ist tolle Country-Rock-Music von denen. Ein rare Oldie, Take Me In Your Arms. Wir gehen doch mal in die 70er. Ah, der Mann im Rollstuhl, der so

Tja, da geht hier noch mal im wahrsten Sinne des Wortes die Post ab. Das hier sind die Honey Drippers. Rocking at Midnight, Anfang der 90er. Das war ein Solo-Projekt von keinem Geringeren als von Jimmy Page von Led Zeppelin. Richtig tolle Big Band Sounds. Wir haben noch Zeit für einen letzten Titel heute in unserem Soundtrack Extra. Rockmusik der 70er, 80er und 90er Jahre. Das hier ist perfekte Big Band Music. Auch diesen Mann durfte ich in den 70ern kennenlernen. Bin ich heute noch stolz drauf? Ich rede vom großartigen Alexis Corner. Seine CCS, sehr angesagte Musik in den 70ern. Und wir spielen als letztes, das kriegen wir ganz ausgespielt, CCS, The Band Played the Boogie.

wunderbar. Tolle Musik heute zum Schluss. In unserem Rock-Special Big Band Sound. CCS, Alexis Corner und The Band Played the Boogie. Robert Wasbach. Und das war's dann für heute. Das war unser heutiges Soundtrack Extra. Rockmusik der 70er, 80er und 90er Jahre. Ich hoffe, es hat Spaß gemacht und sage Tschüss, bis zum nächsten Mal hier aus dem Soundtrack-Studio in Köln als ihr und euer Robert Rosbach. Bye-bye.

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